0: wird sie gleich festgenommen.
1: Sam Officer 11, 72 Westbound 11, Great Dodge Truck, Arizona, Z-Zebra 2A Adam 60, David Y. Young, Arizona, Z-Zebra 2A Adam 60, David Y. Young.